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Muse geben Vollgas. Cryogen heißt die nächste Single der drei Briten. Und ist neu. Auf Rockantenne Österreich.

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Eine Band endgültig auf dem Weg nach oben. The Pretty Reckless. Ihr jüngster Singlestreich heißt About You und ist neu. Auf Rockantenne Österreich.

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1: Mit ihrem Album Love, Drugs and Misery, da haben sich Eva an der Feier 2022 schon einen Namen in der Modern-Rock-Szene gemacht. Und jetzt melden sich die Detroiter mit Villainous zurück. Das ist ein typischer Modern-Rock-Sound, aber mit elektronischen Beats und wirklich catchy Riffs, die sie haben. Die bleiben meinem im Ohr und da kommt wirklich Energie und epische Stimmung rüber. Die erfinden jetzt vielleicht nicht das Rad neu, aber sie liefern wirklich einfach eine solide und gute Modern-Rock-Platte, die es ziemlich in sich hat. Laut der Band ist Villainous das erste Album, auf dem sie kompromisslos sie selbst sein konnten. Endlich zeigen uns Eva an der Feier also, wer sie wirklich sind und wie sie wirklich klingen. Melodisch, emotional, modern, aber trotzdem heavy. Villainous von Eva an der Feier, unser Album der Woche auf Rockantenne Österreich.
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1: Montag und wir sind heute schon sehr früh miteinander aufgestanden. Gut ist es und jetzt schauen wir, dass sich das auszahlt. Gleich Journey und jetzt die White Stripes. Kurz auf 5. Guten Morgen.
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0: einer der Songs, die uns gleich gescheit reintragen in den Montag. Und um genau solche Songs geht's ja bei uns.
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0: Es geht um die Songs, die ihr immer hören könnt. Es geht um die Songs, die ihr immer, wenn ihr Richtung Arbeit fahrt und es vielleicht heute ein bisschen zart wird, braucht, um alles zu vergessen. Es geht um die Rocksongs eures Lebens.
2: Ja, ich bin der Mario aus Magdrenk in Oberösterreich und der Song meines Lebens ist Sweet Child of Mine von Guns N' Roses. Ja, der begleitet mich eigentlich seit meiner Kindheit. Das war ungefähr 20 Jahre mein Wecker. Also das Lied hat mich 20 Jahre lang aufgeweckt.
3: Servus, da ist der Helli wieder aus dem Salzburger Land. Weißt du, was ein Wahnsinnserlebnis war damals? Ich kann mich erinnern, in die 80er Jahre. Miami Vice und plötzlich war da ein Sound, Russ. Ballad, Voices. Und auf einmal haben sie es in die Diskotheken gespielt. Das war ein Hammer.
0: Welche Songs sind es bei euch? Ihr schickt mir alle die Songs, die ihr unbedingt braucht, hier zum Aufstehen. Eure Rocksongs eures Lebens. 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Und natürlich das Allerwichtigste, wir fahren hier alle mit eurem Song in den Tag. Egal, was ihr hören wollt. Kann sanft, kann laut sein. So wie der hier, Ozzy. Jetzt, kurz auf 5.

ready zum Aufstehen, dann geht schon alles in die Spur besser am Montag. In der Rockkanzern Österreich Frühschicht, in ganz Österreich auf DRB Plus, in ganz Wien auf UKW. Schauen wir, dass wir den Montag schon erwischen. The Calling, gleich ab 6.

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1: Was entspannt ist von der Police. Roxanne gibt's gleich und Van Halen. Beautiful Girls gibt's gleich hier in der Rockantenne Österreich Frühschicht.
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0: Please, nur nicht hudeln am Montag. Schauen wir nach Österreich.
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0: Wir schauen hier immer als allererstes nach dem Aufstehen auf die vielen sensationellen Bands aus Österreich. Und wir freuen uns übrigens auch über neue Tipps, ja, falls ihr eine Band habt selber. Und sagt, das muss einfach raus. Ja. Oder ihr seid vor kurzem auf einem Konzert gewesen von einer Band aus Österreich. Dann immer her damit, schickt uns die in die Rockantenne Österreich App. Heute eine Band, die ja schon selbst eine Legende ist. Leider gibt's die ja gar nicht mehr. Free Fit Smaller, Pop-Punk aus Wien, Vienna's Burning. Jetzt in der Rockantenne Österreich Frühschicht.

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Dave Draymond und Disturbed in der Rockkonzerne Österreich Frühschicht Montag in ganz Österreich auf DRB Plus, in ganz Wien auf UKW. Und gleich wieder hier die Rockkonzerne Österreich Musiknews. Da gibt es ja immer einen Punkt, da schauen wir, was sich bei den Bands so übers Wochenende getan hat. Vorher noch Social Distortion, gleich Punkt 6.

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1: Lenny Kravitz. American Woman,
2: Mama, let me be. Gibt's ein bisschen Coolness mit für den Montag und yes. Noch einmal zum Durchatmen, bevor der Montag so richtig losgeht. On of a Lonely Heart, gleich hier in der Rockantenne Österreich Frühschicht.
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2: Montag, Punkt 6. Guten Morgen. 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Wetter heute viel Sonne, ein bisschen kühler und später aber auch wieder Gewitter. Wien beim Schwedenplatz 17 Grad, Graz bei der Moorinsel 15, Bregenz beim Hafen 16 Grad. Heute in ganz Österreich sonnig, erst im Laufe des Tages kommen dann in Kärnten und der Steiermark doch ein paar Wolken dazu. Da kann es dann auch einzelne Regenschauer und Gewitter geben. Es bleibt heute ein bisschen kühler, auch tagsüber bei 21 bis 27 Grad.
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9: Im Studio Alexander Fekonja. Guten Morgen. Spanien ist Fußball-Weltmeister 2026. Die Furia Roja gewinnt im Finale in New York gegen Argentinien mit 1:0 nach Verlängerung und krönt sich damit zum zweiten Mal nach 2010 zum Weltmeister. Goldtorschütze der Spanier ist Ferran Torres. Den WM-Pokal hat US-Präsident Donald Trump an die Spanier übergeben. Digitalisierungsstaatssekretär Alexander Pröll stellt heute GovGPT vor. Ein Wortspiel aus dem englischen Wort Government und dem Namen des allseits bekannten Chatbots. Das neue KI-Tool wurde speziell für die Verwaltungsbehörden entwickelt. 180.000 Bedienstete des Bundes bekommen es. Die KI soll unter anderem beim Erstellen oder Zusammenfassen von Texten helfen. Eigentlich hätte die Starship-Rakete von SpaceX heute abheben sollen, der Start ist jetzt aber auf Donnerstag verschoben worden. Schon vergangene Woche ist der geplante Starttermin wegen Problemen am Triebwerk abgebrochen worden. Der Druck auf den Konzern von Elon Musk steigt auch finanziell. Nach dem abgebrochenen Startversuch hat SpaceX rund 100 Milliarden Dollar an Marktwert verloren.
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3: Einen ganzen Tag zu Ehren Ozzy Osbournes, den plant die Stadt Birmingham in diesem Jahr. An diesem Donnerstag ist der erste Todestag des Prince of Darkness und da werden in Ozzys Heimatstadt mehrere Events stattfinden, darunter Live-Musik, Kunstaktionen, Filme und weitere Tributdarbietungen. Außerdem soll es Installationen an verschiedenen Orten geben, die mit Black Sabbath und ihrem verstorbenen Sänger in Verbindung stehen. Mehr News aus der Rockwelt holt ihr euch jederzeit in der Rockantenne Österreich App.
2: Danke Martin.
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2: Heute, vor 9 Jahren, haben wir uns von einer der geilsten Stimmen überhaupt verabschieden müssen. Und wir feiern hier gleich seine Musik, die so viel von uns so wahnsinnig viel gibt. Es geht hier gleich um Chester Bennington und um Linkin Park. 3-6.
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0: Lenny Kravitz in der Rockkanzlei Österreich, Frühschicht, 20. Juli. Guten Morgen, und der 20. Juli 2017. Ein Tag, an dem die Rockwelt kurz den Atem angehalten hat, weil wir uns von ihm hier verabschieden haben müssen. Der Stimme der frühen 2000er, so unglaublich laut, aber immer so wahnsinnig verletzlich und sanft hat er auch sein können. Chester Bennington von Linkin Park. Und wenn ich euch jetzt frage, welcher Song von ihm ist euer absoluter Lieblingssong, dann fällt euch die Wahl gar nicht so einfach. Verständlicherweise der hier zum Beispiel. Die Regina aus Salzburg.
1: Ich finde ihn einfach vom Rhythmus her cool. Ich finde, einen Chester habe ich sowieso immer cool gefunden. Und er macht einfach Stimmung. Ich sage, ich finde alle anderen Songs auch nicht schlecht. Aber das ist halt einer, den man immer wieder gern hört.
0: Er bleedet auch ein unpackbarer Song. Klar, die Silvia aus Vorarlberg hat einen anderen Song von Chester.
2: Papercut. Damals, wo die Single rausgekommen ist, das Video auf MTV und der Sound und die Outfit, das hat sich so ins Hirn reinbrennt. Das ist einfach der Song.
0: Unpackbarer Song, klar. Ja, wahnsinnig stark, ihr seht schon. Chester hat uns so viele unfassbare Songs geschrieben und gesungen. Da fällt die Wahl natürlich nicht leicht hier in der Rockkanzlei Österreich Frühschicht. Aber für einen Song müssen wir uns ja entscheiden. Heute, am 20. Juli, dem Tag, an dem wir uns vor 9 Jahren von Chester verabschieden haben müssen.
3: Die ganze Diskografie von Linkin Park ist einfach durch Chester so bedeutend und speziell geworden. Jeder der Songs irgendwie lässt einen etwas anderes fühlen.
0: 13 nach 6.

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Die Queen of Rock'n'Roll, Tina Turner in der Rockantenne Österreich. Frühschicht am Montag hier in ganz Österreich auf DRB Plus und in ganz Wien auf UKW. Und wir schauen, dass aus der neuen Woche was wird. Es geht am besten so. AC/DC Garantie. 6.22 Uhr.

0: ACDC Garantino echt hier in der Rockantenne Österreich. Frühschicht 08000 18666. Guten Morgen, mit euch dran.
1: Ja, Martin hier. Schönen guten Morgen.
0: Martin, servus. Wir haben also Montag.
1: Ja, der letzte Titel da von Tina Turner, der hat jetzt genau exakt gepasst. Big Wheels Keep on Turning. Meine Big Wheels Turning gerade Richtung Einsatzort.
0: Ja, wo bist du gerade? Wo sitzt du gerade drin?
1: Ja, in meinem Kran, wie immer um die Zeit.
0: Ja.
1: Ja, bin gerade unterwegs von Steyr Richtung Innsdorf.
0: Jawohl, jawohl. Und Montag läuft bei dir.
1: Ja,
0: du,
1: es gibt Schlimmeres.
0: Ja, aber mit der richtigen Musik passt es.
1: Ja, natürlich, man, mit Rock und Dinge, nichts geht nicht besser. Was anderes wäre, wenn ich da irgendwo in der Gegend herumfahren würde, wo ich Radio Gummistiefel hören müsste, ja, dann könnte es sein, dass ich dann wahrscheinlich morgen in der Zeitung stehe, weil ich irgendwann da schauen habe.
0: Ja, das wollen wir nicht, machen wir gleich weiter.
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0: Kid Rock. Sipping whiskey out the bottle, not thinking about tomorrow. Oh, Summer Long gibt's gleich und die Grand Wipes. Damit da was weitergeht am Montag. Open Your Eyes gibt's gleich hier in der Rockantenne Österreich Frühschicht.
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15: Im Studio Alexander Fekonja. Guten Morgen. Spanien ist Fußball-Weltmeister 2026. Die Furia Roja gewinnt im Finale in New York gegen Argentinien mit 1:0 nach Verlängerung und krönt sich damit zum zweiten Mal nach 2010 zum Weltmeister. Goldtorschütze der Spanier ist Ferran Torres. Den WM-Pokal hat US-Präsident Donald Trump an die Spanier übergeben. Digitalisierungsstaatssekretär Alexander Pröll stellt heute GovGPT vor. Ein Wortspiel aus dem englischen Wort Government und dem Namen des allseits bekannten Chatbots. Das neue KI-Tool wurde speziell für die Verwaltungsbehörden entwickelt. 180.000 Bedienstete des Bundes bekommen es. Die KI soll unter anderem beim Erstellen oder Zusammenfassen von Texten helfen. Eigentlich hätte die Starship-Rakete von SpaceX heute abheben sollen, der Start ist jetzt aber auf Donnerstag verschoben worden. Schon vergangene Woche ist der geplante Starttermin wegen Problemen am Triebwerk abgebrochen worden. Der Druck auf den Konzern von Elon Musk steigt auch finanziell. Nach dem abgebrochenen Startversuch hat SpaceX rund 100 Milliarden Dollar an Marktwert verloren.
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0: Hauen uns gescheit rein in den Montag, die Guano Apes. Jetzt haben wir 6.39 Uhr.
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Guten Morgen am Montag in ganz Österreich auf DAB Plus, in ganz Wien auf UKW. Wir sind gemeinsam unterwegs und das ist gut so. The Sweet, 10 vor 7.

70er Jahre Gitarren von The Sweets in der Rockantenne Österreich Frühschicht. Schauen wir gleich zum All-American Rejects. Gibt's gleich hier nach den Musiknews. Da geht's um Ghost. Von denen kommt schon bald wieder ein neuer Film ins Kino. Mehr dazu um Punkt 7.

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12: Montag, gleich Punkt 7, guten Morgen. Das Rockantenne Österreich, Wetter heute, viel Sonne, ein bisschen kühler, später aber auch Gewitter dabei. Wien beim Schwedenplatz 17 Grad, Graz bei der Moorinsel 15, Bregenz beim Hafen 16 Grad. Heute in der ganzen Rockrepublik einmal sonnig. Erst im Laufe des Tages kommen dann vor allem in Kärnten und in der Steiermark ein paar Wolken dazu. Da kann es dann auch einzelne Regenschauer und Gewitter geben. Es bleibt heute auch kühler, auch tagsüber bei 21 bis 27 Grad.
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14: Im Studio Alexander Fekonja. Guten Morgen. Die Fußball-WM ist vorbei und die Krone hat sich Spanien aufgesetzt. Mit einem 1:0 in der Verlängerung haben sich die Spanier in New York gegen Argentinien durchgesetzt. Nach 2010 hat sich Spanien damit zum zweiten Mal den WM-Titel geschnappt. Das Golden Goal hat Joker Ferran Torres geschossen. Trauer dafür bei den Argentiniern und ihrem Kapitän Lionel Messi, dem ein weiterer WM-Triumph verwehrt geblieben ist. In Großbritannien wird heute Andy Burnham zum neuen britischen Premierminister ernannt. König Charles wird ihn am Vormittag mit der Regierungsbildung beauftragen. Der frühere Bürgermeister von Greater Manchester ist damit der 7. britische Premier innerhalb von 10 Jahren und folgt auf Keir Starmer, der im Juni zurückgetreten ist. Und ein einziger Lottospieler aus der Steiermark hat gestern Abend knapp 12 Millionen Euro gewonnen. Mit einem Solo-Sechser hat er den 8-fach-Jackpot geknackt. Die 6 Richtigen sind nur ein einziges Mal per Quick-Tipp getippt worden. Es ist der höchste Lottogewinn des heurigen Jahres und der zweithöchste in der Geschichte von Lotto 6 aus 45.
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15: Ghost ziehen erneut in die Kinos ein. 2 Jahre nachdem die Schweden bereits mit Right Here, Right Now auf der Leinwand zu sehen waren, kündigen sie nun ihren zweiten Kinofilm an. Too Big to Rick wird dieser heißen und Aufnahmen der beiden Mexiko-Auftritte der Tournee 2025 zeigen. Der Konzertfilm soll ab dem 26. August in Kinos weltweit zu sehen sein. 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
12: Danke Martin.
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12: Montag, guten Morgen und ihr wisst ja, wir feiern am liebsten live und laut mit euch. Wo wir demnächst wieder unterwegs sind, gemeinsam hören wir gleich hier im Events Update 187.
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0: 8 nach 7, guten Morgen.
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0: Ein Festival, das musikalisch wirklich einige Stückeln spielt in Österreich. Das Kunstmühlfestival, das Line-Up ist sehr abwechslungsreich. Burns Well. Und Grimming. Da ist einiges dabei, außerdem noch Kinderprogramm, Frühschoppen, das alles bei freiem Eintritt, 24. und 25. Juli in der Kunstmühle Bad Gäusern. Die Frage ist, wie klingen eigentlich Songs wie der hier? 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

Gehen wir es entspannt mit der Steve Miller Band. Am Montag hier in der Rockkanzlei Österreich. Frühschicht in ganz Österreich auf DAB Plus, in ganz Wien auf UKW. Jetzt ein wunderschöner Sound, die Kings of Leon. Sex on Fire, 17 nach 7.

0: John Wayne, freut uns in den Montag in der Rockantenne Österreich Frühschicht, 7.24 Uhr.
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0: T-Rex. Get it on, gibt's gleich hier und Glenn Frey. The heat is on, gibt's gleich hier in der Rockantenne Österreich Frühschicht.
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9: 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Im Studio Alexander Fekonia. Guten Morgen. Die Fußball-WM ist vorbei und die Krone hat sich Spanien aufgesetzt. Mit einem 1:0 in der Verlängerung haben sich die Spanier in New York gegen Argentinien durchgesetzt. Nach 2010 hat sich Spanien damit zum zweiten Mal den WM-Titel geschnappt. Das Golden Goal hat Joker Ferran Torres geschossen. Trauer dafür bei den Argentiniern und ihrem Kapitän Lionel Messi, dem ein weiterer WM-Triumph verwehrt geblieben ist. In Großbritannien wird heute Andy Burnham zum neuen britischen Premierminister ernannt. König Charles wird ihn am Vormittag mit der Regierungsbildung beauftragen. Der frühere Bürgermeister von Greater Manchester ist damit der 7. britische Premier innerhalb von 10 Jahren und folgt auf Keir Starmer, der im Juni zurückgetreten ist. Und ein einziger Lottospieler aus der Steiermark hat gestern Abend knapp 12 Millionen Euro gewonnen. Mit einem Solo-Sechser hat er den 8-fach-Jackpot geknackt. Die 6 Richtigen sind nur ein einziges Mal per Quick-Tipp getippt worden. Es ist der höchste Lottogewinn des heurigen Jahres und der zweithöchste in der Geschichte von Lotto 6 aus 45.
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Unser Montag hier in der Rockantenne Österreich Frühschicht. Guten Morgen. Schnelle Frage, was habt ihr so mit 4 Jahren gemacht? Keine Ahnung mehr? Ja, nicht, aber eines weiß ich, das hier was bestimmt nicht.

0: Klingt ein bisschen wie der Wutanfall beim Schuhe anziehen für den Kindergarten, ist aber eigentlich viel mehr. Das ist ein vierjähriges Mädchen, das wir gerade auf Social Media gefunden haben. Die Kleine übt Growlen und der stolze Papa postet das auf Social Media, ist auch nicht von ungefähr, weil der Papa spielt selber in einer Metalband. Und da läuft dann zu Hause eben nicht nur die Eiskönigin, sondern eben vielleicht auch mal Lorna Shore. Ja, und jetzt kommt's eben. Der Will Ramos von Lorna Shore hat das Video schon kommentiert. Drunter geschrieben hat er Folgendes. Von Onkel Will approved. Das heißt, von der Kleinen hören wir vielleicht auch noch was, ne? Wenn die mit vier schon so klingt. Bin gespannt, was sie sich als nächstes vornimmt. Vielleicht mal New Metal. Mit denen da, dem Biscuit. Jetzt in der Rockkonzern Österreich Frühschicht. 7:36 Uhr.
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0: Gott Santana in der Rockantenne Österreich Frühschicht. 7:45 Uhr.
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0: Ich will eure Songs hören, die Songs, die euch einfach wahnsinnig viel bedeuten, weil ihr die vielleicht am Weg in den Urlaub immer hört oder vielleicht, weil es der erste Song gewesen ist, den ihr überhaupt auswendig mitsingen konntet. Es geht um eure Rocksongs eures Lebens.
2: Ja, ich bin der Mario aus Magdrenk in Oberösterreich und der Song meines Lebens ist Sweet Child of Mine von Guns N' Roses. Ja, der begleitet mich eigentlich seit meiner Kindheit. Das war ungefähr 20 Jahre mein Wecker. Also das Lied hat mich 20 Jahre lang aufgeweckt.
3: Ja, ich bin die Stella aus Favoriten. Und mein liebster Song ist Derby to Heaven. Das ist ein Lebensstil irgendwie, dass man das Leben so lebt, dass also so ist, als ob es der letzte Tag ist, also dass man nichts verschiebt auf den nächsten Tag.
0: Ihr schickt mir eure Rocksongs eures Lebens, am besten jetzt gleich in der Rockantenne Österreich App. Und mit ein bisschen Glück melde ich mich dann bei euch, schenke euch für euren Song das Rockantenne Österreich Helfer klarerweise und wir wecken mit eurem Song ganz Österreich. Das kann alles sein, ja. Kann laut, leise, irgendwas dazwischen sein oder im Metal, Manowar. Jetzt in der Rockantenne Österreich.

0: Kommen gemeinsam mit am Lenkrad mit Status Quo. Hier ist die Rockantenne Österreich, Frühschicht, 7.56 Uhr, gleich Guns N' Roses. Nach dem Musiknews am Donnerstag jährt sich Ozzys Todestag zum ersten Mal und das wird in seiner Heimatstadt Birmingham mit allen Ehren gefeiert. Was da alles passiert wird, gleich hier um Punkt 8.
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0: Montag, gleich Punkt 8. Guten Morgen. 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Wetter. Heute viel Sonne, ein bisschen kühler wird es und später kommen dann schon auch Gewitter wieder auf uns zu. Wien beim Schwedenplatz, jetzt 18 Grad. Graz bei der Murinsel 16, Bregenz beim Hafen auch 16 Grad. Heute in ganz Österreich zuerst einmal sonnig. Im Laufe des Tages kommen dann in Kärnten und der Steiermark ein paar Wolken dazu. Da kann es dann auch einzelne Regenschauer und Gewitter geben. Und es bleibt heute kühler, auch tagsüber als die letzten Tage, bei 21 bis 27 Grad.
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6: Im Studio Alexander Fekonja, guten Morgen. Spanien ist Fußball-Weltmeister 2026. Nach einem 1:0-Erfolg in der Verlängerung gegen Argentinien haben sich die Spanier gestern in New York zum zweiten Mal den WM-Titel geholt. Bei der Siegerehrung ist auch US-Präsident Trump nicht zu übersehen gewesen. Er hat den Pokal gemeinsam mit FIFA-Boss Infantino überreicht und dabei auch angekündigt, die WM sofort wieder in die USA holen zu wollen. In der Zwischenzeit gehen die US-Angriffe im Iran weiter. Die 9. Nacht in Folge haben die USA Ziele im Iran bombardiert. In der Straße von Hormuz ist ein Schiff in Flammen aufgegangen. Der Iran spricht zudem von 2 gesprengten Öltankern in der wichtigen Meerenge. Als Vergeltung für die US-Angriffe hat der Iran wieder Länder mit US-Militärstützpunkten beschossen, wie etwa Kuwait und Bahrain. Gute Nachrichten gibt's für alle, die auf der Suche nach einem Gebrauchtwagen sind. Die Preise sind seit Jahresbeginn gesunken. Im Juni hat ein Gebrauchter laut Autoscout24 im Schnitt 28.000 Euro gekostet. Das sind über 3% weniger als im Jänner. Deutlich stärker gefragt sind mittlerweile gebrauchte E-Autos. Da ist die Nachfrage seit Jahresbeginn um 40% gestiegen.
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7: Einen ganzen Tag zu Ehren Ozzy Osbournes, den plant die Stadt Birmingham in diesem Jahr. An diesem Donnerstag ist der erste Todestag des Prince of Darkness und da werden in Ozzys Heimatstadt mehrere Events stattfinden, darunter Live-Musik, Kunstaktionen, Filme und weitere Tributdarbietungen. Außerdem soll es Installationen an verschiedenen Orten geben, die mit Black Sabbath und ihrem verstorbenen Sänger in Verbindung stehen. Mehr News aus der Rockwelt holt ihr euch jederzeit in der Rockantenne Österreich App.
0: Danke Martin.
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0: Montag, guten Morgen. Und einer, der den Punkrock erfunden hat, feiert heute Geburtstag, einen runden, und den feiern wir gleich mit ihm. Es geht um die Sex Pistols, gleich hier, aber vorher stehen wir so auf, wie wir nur hier gemeinsam aufstehen können, nämlich mit Guns N' Roses. Die ganzen fast 10 Minuten. Paradise City, jetzt 1:08.
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0: Sounds der 90er in Excess in der Rockkonzerne Österreich. Frühschicht am Montag, 20. Juli. Guten Morgen. Jetzt geht es mal ein bisschen was anderes. Wenn wir an Punkrock denken, dann fallen uns sicher einige Bands ein. Die zum Beispiel. Rise Against, klarerweise. Die hier sowieso. Die Ramones, klar, ja, aber auch ohne dieser Band hier gäbe es diesen wunderschönen Lärm vielleicht gar nicht. Die Sex Pistols, die ja stärker unterwegs sind als jemals zuvor fast. Ja, mittlerweile nicht nur mit Johnny Rotten am Mikro, weil es ist schwierig, ja, sondern eben mit Frank Carter, touren die auf Festivals rauf und runter. Die Frage ist aber, was sagen wir zu den Sex Pistols 2.0? Wir haben unsere Autorität hier, wenn es um Musik geht, jetzt bei mir im Studio, unseren Musikchef, den Metal Moser. Moser, du hast die Sex Pistols ja erst vor kurzem live gegeben. Was sagen wir?
1: Die Sex Pistols 2026, das wäre eigentlich eine reine Rentnerveranstaltung. Ja, hätte man sich mit dem Originalfrontmann Johnny Rotten geeinigt, aber das hat man nicht. Und so hat man sich Frank Carter als Sänger und Frontmann in die Band geholt. Und er hat schon mit seinen früheren Bands, der Rattlesnakes oder den Gallows, gezeigt, was für ein unfassbar geiler Frontmann Frank ist. Und ja, er hat es geschafft. Er hat die Sex Pistols ins Hier und Jetzt geholt. Und die Energie, die Frank auf der Bühne ausstrahlt oder auch unten, wenn er mittendrin im Circle Pit steht, die befeuert wiederum die alten Recken der Sex Pistols. Und Cookie zum Beispiel, Paul Cook, der Schlagzeuger, trommelt wie ein junger Gott. Und alle anderen auch auf der Höhe der Zeit. Deswegen ist nur zu hoffen, dass die Sex Pistols mit Frank Carter einfach so weitermachen.
0: Das unterschreibe ich sofort, Moser. Ja. Haben wir erst vor kurzem gesehen auch, die Sex Pistols am Nova Rock. Ja. Und der Drummer der Pistols, eben der Cookie, Paul Cook, der feiert heute seinen 70er und den drehen wir jetzt eben auf. God Save the Queen. Jetzt in der Rockkonzerne Österreich Frühschicht.

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Beste mal versauen, lassen wir uns noch einmal durchatmen am Montag, bevor es so richtig losgeht mit dem Tag. Guten Morgen ins Auto in ganz Österreich auf DAB Plus, in ganz Wien auf UKW. Für alle, die vielleicht ein bisschen was Stärkeres brauchen zum Wachwerden, die Beastie Boys, jetzt, 20 nach 8.

0: Kommt gut in den Montag. Hier ist die Rockantenne Österreich Frühschicht. 8:27 Uhr.
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0: Green Day. I walk this empty street on the boulevard. Und Billy Idol. Hard in the City gibt's gleich hier. In der Rockantenne Österreich Frühschicht.
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10: Im Studio Alexander Fekonja, guten Morgen. Spanien ist Fußball-Weltmeister 2026. Nach einem 1:0-Erfolg in der Verlängerung gegen Argentinien haben sich die Spanier gestern in New York zum zweiten Mal den WM-Titel geholt. Bei der Siegerehrung ist auch US-Präsident Trump nicht zu übersehen gewesen. Er hat den Pokal gemeinsam mit FIFA-Boss Infantino überreicht und dabei auch angekündigt, die WM sofort wieder in die USA holen zu wollen. In der Zwischenzeit gehen die US-Angriffe im Iran weiter. Die 9. Nacht in Folge haben die USA Ziele im Iran bombardiert. In der Straße von Hormuz ist ein Schiff in Flammen aufgegangen. Der Iran spricht zudem von 2 gesprengten Öltankern in der wichtigen Meerenge. Als Vergeltung für die US-Angriffe hat der Iran wieder Länder mit US-Militärstützpunkten beschossen, wie etwa Kuwait und Bahrain. Gute Nachrichten gibt's für alle, die auf der Suche nach einem Gebrauchtwagen sind. Die Preise sind seit Jahresbeginn gesunken. Im Juni hat ein Gebrauchter laut Autoscout24 im Schnitt 28.000 € gekostet. Das sind über 3% weniger als im Jänner. Deutlich stärker gefragt sind mittlerweile gebrauchte E-Autos. Da ist die Nachfrage seit Jahresbeginn um 40% gestiegen.
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0: Damit da was weitergeht am Montag. Green Day in der Rockantenne Österreich Frühschicht. 8.39 Uhr gleich die Foo Fighters, aber vorher schauen wir, wo wir uns live wiedersehen.
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0: Sehr geiler Metalcore, die Amity Affliction. Unterwegs mit ihrem neuen Album, ein bisschen härter und aggressiver, und das Ganze hören wir dann immer live mit ordentlich Support. Silent Planet, Warriors und Orthodox sind auch noch dabei bei The Amity Affliction live am 2. Oktober im Gasometer in Wien. Nu Metal aus Graz, Contain X. Scheitler mit deutschen Texten, und ihre Tour hat den wunderschönen Namen Kündigungsgrund 2026. Chef, ich komm später. Live unterwegs, 6. August am Metal und Tattoo in Grottendorf. Und alle unsere Termine findet ihr wie immer auch online in unserer App, und wir fahren jetzt weiter in den Montag mit den Foo Fighters. Guten Morgen.

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Der Sound, an dem wir sofort erkennen, auch im Halbschlaf, dass wir richtig sind hier am Montag. AC/DC Garantien, ganz Österreich auf DAB Plus und in ganz Wien auf UKW. Hier ist die Rockkonzerne Österreich Frühschicht. Die letzten Meter Richtung Arbeit, die schaffen wir jetzt auch noch gemeinsam mit einem der größten Riffs überhaupt. Die Scorpions. 8:48 Uhr.

0: Nur nicht stressen lassen am Montag. Fury in the Slaughterhouse. Hier ist die Rockantenne Österreich. Frühschicht, 8.57 Uhr. Gleich Warbeat. Fallen nach dem Musiknews. Da geht es um Ghost. Von denen kommt der neue Film ins Kino schon sehr bald. Und was da wann kommt, das hören wir gleich um Punkt 9.
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0: Das Rockantenne Österreich weiter. Heute in ganz Österreich sonnig, ein bisschen kühler und später kommen dann die Gewitter im Laufe des Tages. In Kärnten und der Steiermark kommen dann schon ein paar Wolken auf uns zu mit einzelnen Regenschauern und eben Gewittern. Es bleibt heute eine Spur kühler als die letzten Tage bei 21 bis 27 Grad. Heute in der Nacht bleiben wir dann trocken und morgen am Dienstag geht es dann auch zuerst wieder weiter mit viel Sonne, aber am Nachmittag kommen dann auch wieder Wolken von Salzburg bis in die Steiermark, auch wieder mit kurzen Regen und Gewittern. Sonst bleiben wir trocken und es bleibt dabei, es wird nicht mehr so heiß mit 21 bis 27 Grad.
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12: Im Studio Alexander Fekonia. Spanien ist Fußball-Weltmeister nach dem Finalsieg gegen Argentinien. Die WM 2026 ist somit vorbei und Österreich hat dabei Licht und Schatten erlebt. Zu den Tops zählen Arnautovic, Torhüter Schlager und die starken Fans. Kritik hat es aber etwa wegen der Schiedsrichter und der Hydration Breaks gegeben. Für den größten Aufreger hat heuer aber wohl die ausgesetzte Spielsperre von US-Stürmer Balogun gesorgt, nach einer Intervention von US-Präsident Trump. Hitze und Trockenheit haben in Südfrankreich wieder Wälder in Flammen aufgehen lassen. Mehrere Waldbrände wüten dort. In den betroffenen Orten sind 150 Menschen in Sicherheit gebracht worden. Mehrere Häuser sind zerstört worden. Auch auf Korsika lodern seit rund einer Woche zwei Brände weiter, ausgelöst durch Blitzeinschläge. Frankreich erlebt heuer bereits die dritte Hitzewelle. Die Zugstrecke zwischen Linz und St. Valentin ist seit heute wieder im Normalbetrieb, nachdem der Zugverkehr auf der Westbahnstrecke wegen eines beschädigten Stellwerks und einer defekten Oberleitung stark eingeschränkt war. Konnten die Arbeiten gestern beendet werden? Die ÖBB empfehlen nichtsdestotrotz, sich vorab über ihre Website oder die Scotty-App über die eigene Route genau zu informieren.
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13: Ghost ziehen erneut in die Kinos ein. 2 Jahre nachdem die Schweden bereits mit Right Here, Right Now auf der Leinwand zu sehen waren, kündigen sie nun ihren zweiten Kinofilm an. Too Big to Rig wird dieser heißen und Aufnahmen der beiden Mexiko-Auftritte der Tournee 2025 zeigen. Der Konzertfilm soll ab dem 26. August in Kinos weltweit zu sehen sein. 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
0: Danke Martin.
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0: Der Montag gehört uns hier in ganz Österreich auf DRB Plus, in ganz Wien auf UKW und Wallbeat. 3 nach 9.
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80er Sounds von Kenny Loggins. Montag, wir fahren gemeinsam in die neue Woche und gestern sind wir ja auch hier unterwegs gewesen und zwar mit euren neuen Lieblingssongs. Die Rocker und seine Österreich Top 10, unsere härtesten Charts der Woche, immer am Sonntag, immer ab 17 Uhr. Eine Stunde lang nur neue Musik und die bekomme ich ja von euch. Weil die ganze Woche lang votet ihr immer in unserer App, sucht euch da eure Lieblingsneueinsteiger hier bei uns aus. Und am Ende haben wir dann eben genau 10 Songs und starten gemeinsam den Countdown. Das Voting für diesen Sonntag ist übrigens wieder offen. Und das hier ist gestern unsere neue Nummer 1 gewesen. Ein Song, der alles kann, so laut wie es geht. Und uns auch am Montag ein bisschen hilft, in die neue Woche zu kommen. Unsere aktuelle Nummer 1. Airborne, Life After Death. Jetzt in der Rock-Antenne Österreich Frühschicht. 14 nach 9.

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0: Sehr, sehr geil. 9.27 Uhr.
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0: Avril Lavigne. Und bevor es jetzt zu ernst wird, die Hosen. Arturo gibt's gleich hier in der Rockantenne Österreich Frühstück.
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8: 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Im Studio Alexander Fekonia. Spanien ist Fußball-Weltmeister nach dem Finalsieg gegen Argentinien. Die WM 2026 ist somit vorbei und Österreich hat dabei Licht und Schatten erlebt. Zu den Tops zählen Arnautovic, Torhüter Schlager und die starken Fans. Kritik hat es aber etwa wegen der Schiedsrichter und der Hydration Breaks gegeben. Für den größten Aufreger hat heuer aber wohl die ausgesetzte Spielsperre von US-Stürmer Balogun gesorgt, nach einer Intervention von US-Präsident Trump. Hitze und Trockenheit haben in Südfrankreich wieder Wälder in Flammen aufgehen lassen. Mehrere Waldbrände wüten dort. In den betroffenen Orten sind 150 Menschen in Sicherheit gebracht worden. Mehrere Häuser sind zerstört worden. Auch auf Korsika lodern seit rund einer Woche zwei Brände weiter, ausgelöst durch Blitzeinschläge. Frankreich erlebt heuer bereits die dritte Hitzewelle. Die Zugstrecke zwischen Linz und St. Valentin ist seit heute wieder im Normalbetrieb, nachdem der Zugverkehr auf der Westbahnstrecke wegen eines beschädigten Stellwerks und einer defekten Oberleitung stark eingeschränkt war. Konnten die Arbeiten gestern beendet werden, die ÖBB empfehlen nichtsdestotrotz, sich vorab über ihre Website oder die Scotty-App über die eigene Route genau zu informieren.
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0: Eines der vielen Cover von der Manfred Mann Surf Band, das sie veredelt haben in der Rockantenne Österreich Frühschicht. Martin Hammerl ist hier vom Rockantenne Österreich Homeland und der veredelt heute eure Musikwünsche. Genauer gesagt, gibt er schon zwei Songs vor und ihr müsst entscheiden, welcher laufen soll. Aber heute hat es auch einen bestimmten Grund.
1: Ja, ich verflüssige sie, eure Musikwünsche, muss man dazu sagen,
0: nicht
1: veredeln. Ja. Also, das Rockduell zum Feierabend, das gibt es jeden Montag, wo zwei ganz große Bands der Rockgeschichte gegeneinander antreten. Heute haben wir zwei Geburtstagskinder und zwar einmal bei den Sex Pistols und einmal bei Soundgarden. Na, ratet mal, was wir da jetzt machen natürlich. Ja. Die Sex Pistols gegen Soundgarden. Also das ist tatsächlich ein episches Match, möchte ich sagen. Die Nummer schon mal zum Einspeichern. 08000 18 666. Unter der stimmt ihr heute Abend mit und unter allen, die mitvoten, verschenken wir das Feierabendbier von Murauer auf unsere Rechnung.
0: Das sind einmal zwei sehr unterschiedliche Bands. Das kann man, glaube ich, auch neidlos zugeben.
1: Ich weiß, dass du ein riesen Soundgarden-Fan bist, Andi. Also es würde mich wundern, wenn du die Sex Pistols gewinnen sehen würdest.
0: Ja, Punkrock ist halt auch eine Geschichte, gell? Nein, ich bin froh, dass ich es nicht entscheiden muss, sondern ihr entscheidet es. Die Nummer hat der Martin eh schon gesagt. Ich sage es dir noch einmal, was wichtig ist. 08000 18 666. Und das Duell gibt es dann im Rockantenne Österreich Homeland. Und der startet lieber um 15 Uhr.

0: Montag, 5 vor 10.
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0: 3 Days Grace. I Am Machine gibt's gleich und Twisted Sister. We're not gonna take it. Gleich hier. 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
0: Das Rockantenne Österreich weiter. Heute in ganz Österreich sonnig, ein bisschen kühler und später kommen dann die Gewitter im Laufe des Tages. In Kärnten und der Steiermark kommen dann schon ein paar Wolken auf uns zu mit einzelnen Regenschauern und eben Gewittern. Es bleibt heute eine Spur kühler als die letzten Tage bei 21 bis 27 Grad. Heute in der Nacht bleiben wir dann trocken und morgen am Dienstag geht es dann auch zuerst wieder weiter mit viel Sonne, aber am Nachmittag kommen dann auch wieder Wolken von Salzburg bis in die Steiermark, auch wieder mit kurzen Regen und Gewittern. Sonst bleiben wir trocken und es bleibt dabei, es wird nicht mehr so heiß mit 21 bis 27 Grad.
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12: Im Studio Alexander Fekonja. Bei einem Frontalzusammenstoß zweier Autos in Weng im Innkreis in Oberösterreich sind gestern zwei Menschen ums Leben gekommen. Drei weitere sind schwer verletzt worden, darunter zwei Kinder. Am Weg zur Unfallstelle ist zudem eine Polizeistreife mit einem wendenden Auto zusammengefahren. Auch dabei sind drei weitere Personen verletzt worden. Die Angriffe im Iran-Krieg gehen weiter und das lässt auch den Ölpreis weiter steigen. Ein Barrel der Sorte Brent hat heute früh zeitweise über 90 Dollar gekostet, so hoch wie zuletzt Anfang Juni. Das hat sich auch an den heimischen Zapfsäulen bemerkbar gemacht. Diesel und Superbenzin sind laut der E-Control deutlich teurer geworden. Und Spaniens frisch gebackene Fußball-Weltmeister werden heute in Madrid mit einer Riesenparty empfangen. Hunderttausende Fans werden da erwartet. Auch König Felipe und Ministerpräsident Sanchez werden die Mannschaft empfangen, ehe die Spieler im offenen Bus durch die Stadt fahren. Höhepunkt ist dann eine große Show am Abend im Zentrum der Stadt.
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0: Schönen Montag, Martin Hammerl hier vom Rock Antenne Österreich Homerun und wir starten wie immer in die neue Woche mit einem Rockduell zum Feierabend. Heute zwei Geburtstagskinder, die wir gegeneinander antreten lassen, nämlich einmal bei den Sex Pistols und einmal bei Soundgarden. Grunge oder Punk, was gefällt euch besser? 0800 18 666, die Nummer werdet ihr brauchen für heute Abend zum Mitvoten und zum Bier abstauben. Ja? 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Der Rock Antenne Österreich Homerun mit dem Rockduell zum Feierabend heute von 15 bis 20 Uhr.
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8: Das Rock Antenne Österreich weiter. Heute in ganz Österreich sonnig, ein bisschen kühler und später kommen dann die Gewitter im Laufe des Tages. In Kärnten und der Steiermark kommen dann schon ein paar Wolken auf uns zu mit einzelnen Regenschauern und eben Gewittern. Es bleibt heute eine Spur kühler als die letzten Tage bei 21 bis 27 Grad. Heute in der Nacht bleiben wir dann trocken und morgen am Dienstag geht es dann auch zuerst wieder weiter mit viel Sonne, aber am Nachmittag kommen dann auch wieder Wolken von Salzburg bis in die Steiermark, auch wieder mit kurzen Regen und Gewittern. Sonst bleiben wir trocken und es bleibt dabei, es wird nicht mehr so heiß mit 21 bis 27 Grad.
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9: Im Studio Christina Adler. Große Modeketten dürfen unverkaufte Kleidung und Schuhe seit dem Wochenende EU-weit nicht mehr vernichten. Sie sollen künftig wiederverwendet, weiterverkauft oder gespendet werden. Fast 9 von 10 Österreicherinnen und Österreicher finden das gut, zeigt eine aktuelle Umfrage der Altstoffrecycling Austria. Noch größer ist die Zustimmung beim Recycling. 94% wollen, dass kaputte Textilien ab 2028 recycelt werden, statt im Restmüll zu landen. Am Landesgericht Wels startet heute ein Prozess gegen einen 22-Jährigen, der im März diesen Jahres ein 3 Monate altes Baby schwer misshandelt haben soll. Der Angeklagte soll das Kind heftig geschüttelt und am Kopf verletzt haben. Das Baby hat dabei schwere Verletzungen erlitten und soll bleibende Schäden davongetragen haben. Der Angeklagte bestreitet die Vorwürfe. Sollte er schuldig gesprochen werden, drohen ihm 2 bis 10 Jahre Gefängnis. Für viele Studierende gehört ein Praktikum im Sommer dazu und ist meist auch verpflichtend. Eine neue Auswertung der Arbeiterkammer Wien zeigt jetzt, dass ausgerechnet verpflichtende Praktika oft nicht bezahlt werden. Besonders in den Bereichen Gesundheit, Soziales, Medizin und Lehramt. Die AK fordert deshalb, dass Pflichtpraktika künftig fair bezahlt und arbeitsrechtlich besser abgesichert werden.
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1: Mit ihrem Album Love, Drugs and Misery, da haben sich Eva an der Feier 2022 schon einen Namen in der Modern-Rock-Szene gemacht. Und jetzt melden sich die Detroiter mit Villainous zurück. Das ist ein typischer Modern-Rock-Sound, aber mit elektronischen Beats und wirklich catchy Riffs, die sie haben. Die bleiben meinem im Ohr und da kommt wirklich Energie und epische Stimmung rüber. Die erfinden jetzt vielleicht nicht das Rad neu, aber sie liefern wirklich einfach eine solide und gute Modern-Rock-Platte, die es ziemlich in sich hat. Laut der Band ist Villainous das erste Album, auf dem sie kompromisslos sie selbst sein konnten. Endlich zeigen uns Eva an der Feier also, wer sie wirklich sind und wie sie wirklich klingen. Melodisch, emotional, modern, aber trotzdem heavy. Villainous von Eva an der Feier, unser Album der Woche auf Rockantenne Österreich.
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8: Das Rockantenne Österreich weiter. Heute in ganz Österreich sonnig, ein bisschen kühler und später kommen dann die Gewitter im Laufe des Tages. In Kärnten und der Steiermark kommen dann schon ein paar Wolken auf uns zu mit einzelnen Regenschauern und eben Gewittern. Es bleibt heute eine Spur kühler als die letzten Tage bei 21 bis 27 Grad. Heute in der Nacht bleiben wir dann trocken und morgen am Dienstag geht es dann auch zuerst wieder weiter mit viel Sonne, aber am Nachmittag kommen dann auch wieder Wolken von Salzburg bis in die Steiermark, auch wieder mit kurzen Regen und Gewittern. Sonst bleiben wir trocken und es bleibt dabei, es wird nicht mehr so heiß mit 21 bis 27 Grad.
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9: Im Studio Christina Adler. Die jüngste Eskalation im Nahen Osten lässt die Preise für Öl und Gas weiter in die Höhe steigen. Der Ölpreis ist erstmals seit Juni wieder über 90 Dollar pro Barrel, umgerechnet 78 Euro gestiegen. Das macht sich auch an den heimischen Zapfsäulen bemerkbar. Laut E-Control ist der Dieselpreis seit 1. Juli auf 1,92 Euro pro Liter gestiegen, Superbenzin auf 1,79 Euro. Auch der europäische Gaspreis ist heute auf den höchsten Stand seit Kriegsbeginn gestiegen. Und der Konflikt im Nahen Osten belastet auch die Unternehmen im Euroraum. Laut einer Umfrage der Europäischen Zentralbank haben sich die Inflationserwartungen der Firmen kaum verändert. Sie rechnen in den nächsten 3 Jahren mit einer Teuerungsrate von jeweils 3%. Viele Fachleute erwarten deshalb auch, dass die EZB den Leitzins am Donnerstag unverändert lässt. Große Modeketten dürfen unverkaufte Kleidung und Schuhe seit dem Wochenende EU-weit nicht mehr vernichten. Sie sollen künftig wiederverwendet, weiterverkauft oder gespendet werden. Fast 9 von 10 Österreicherinnen und Österreicher finden das gut, zeigt eine aktuelle Umfrage der Altstoffrecycling Austria. Noch größer ist die Zustimmung beim Recycling. 94% wollen, dass kaputte Textilien ab 2028 recycelt werden, statt im Restmüll zu landen.
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8: Das Rock Antenne Österreich weiter. Heute in ganz Österreich sonnig, ein bisschen kühler und später kommen dann die Gewitter im Laufe des Tages. In Kärnten und der Steiermark kommen dann schon ein paar Wolken auf uns zu mit einzelnen Regenschauern und eben Gewittern. Es bleibt heute eine Spur kühler als die letzten Tage bei 21 bis 27 Grad. Heute in der Nacht bleiben wir dann trocken und morgen am Dienstag geht es dann auch zuerst wieder weiter mit viel Sonne, aber am Nachmittag kommen dann auch wieder Wolken von Salzburg bis in die Steiermark, auch wieder mit kurzen Regen und Gewittern. Sonst bleiben wir trocken und es bleibt dabei, es wird nicht mehr so heiß mit 21 bis 27 Grad.
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9: Im Studio Christina Adler. Auf Österreichs Autobahnen und Schnellstraßen ist 2025 um 105 Tonnen weniger Müll gelandet als im Jahr davor. Insgesamt sind rund 8.900 Tonnen Müll eingesammelt worden, ein Großteil davon händisch. Und das kostet jedes Jahr rund 9 Millionen Euro, teilt die ASFINAG mit. Achtlos weggeworfener Müll wie Flaschen oder Dosen können auf Autobahnen zu Waren geschossen werden. Auch die Gefahr von abrupten Brems- oder Ausweichmanövern ist sehr hoch, warnt die ASFINAG. Heuer hat es bereits außergewöhnlich viele Unfälle beim Schwimmen gegeben. Bei Kindern sind Badeunfälle laut Weltgesundheitsorganisation WHO sogar die zweithäufigste Todesursache. Die Wasserrettung des Samariterbundes lädt deswegen zu einer Aktionswoche. Bis 26. Juli geben Profis der Wasserrettung an verschiedenen Standorten in Wien, Niederösterreich, Oberösterreich und Salzburg Crashkurse im Leben retten. Sie zeigen da unter anderem Rettungsszenarien, führen Reanimationsübungen vor und erklären, wie ihre Ausrüstung funktioniert. Wegen des Verkaufs illegaler Produkte verhängt die EU eine Strafe von 550 Millionen Euro gegen den Online-Marktplatz AliExpress. Die Europäische Kommission wirft dem chinesischen Online-Riesen vor, gefälschte Kleidung sowie gefährliches Spielzeug und Kosmetika wochenlang nicht von der Plattform genommen zu haben.
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Wenn es groovt wie die Hölle und die Riffs trotzdem ordentlich braten, kann es nur Five Finger Death Punch sein. Der nächste Hit der Kalifornier heißt Eye of the Storm und ist neu auf Rock Antenne Österreich.

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11: Das Rockantenne Österreich weiter. Heute in ganz Österreich sonnig, ein bisschen kühler und später kommen dann die Gewitter im Laufe des Tages. In Kärnten und der Steiermark kommen dann schon ein paar Wolken auf uns zu mit einzelnen Regenschauern und eben Gewittern. Es bleibt heute eine Spur kühler als die letzten Tage bei 21 bis 27 Grad. Heute in der Nacht bleiben wir dann trocken und morgen am Dienstag geht es dann auch zuerst wieder weiter mit viel Sonne, aber am Nachmittag kommen dann auch wieder Wolken von Salzburg bis in die Steiermark, auch wieder mit kurzen Regen und Gewittern. Sonst bleiben wir trocken und es bleibt dabei. Es wird nicht mehr so heiß mit 21 bis 27 Grad.
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12: Im Studio Christina Adler. Mit GovGPT bekommen Österreichs Beamte und Beamtinnen nun ein eigenes KI-Tool. Es soll beim Schreiben von Texten und beim Zusammenfassen von Dokumenten helfen. Bis Jahresende sollen dann bis zu 250.000 öffentliche Bedienstete Zugriff darauf haben. Gerade angesichts der bevorstehenden Pensionswelle müssen die Chancen genutzt werden, Prozesse neu zu denken und Automatisierung dort einzusetzen, wo sie Mitarbeiterinnen und Mitarbeiter entlastet, sagt dazu Digitalisierungsstaatssekretär Alexander Preudl. Bei einem Arbeitsunfall im Rahmen der Baustelle des Semmering-Basistunnels im Bezirk Neunkirchen ist heute ein 45-jähriger Mann gestorben. Ein 54-jähriger wurde schwer verletzt ins Universitätsklinikum Wiener Neustadt geflogen, teilt die Polizei kürzlich mit. Der Unfall passierte auf einer Baustellenfläche beim Rückbau einer Werkstatt und nicht im Tunnel selbst, wie es heißt. Wie es genau zum Unglück gekommen ist, wird nun untersucht. Beim Umbau des niederösterreichischen Landtagssaals sollen die alten Abgeordnetensessel nun abgecycelt werden. Die rund 30 Jahre alten Sessel bekommen neue Bezüge und aus dem alten grünen Leder sollen etwa Federpenale und Laptoptaschen werden. Das Land Niederösterreich will damit ein Zeichen für Nachhaltigkeit setzen.
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0: Every time you geilen modernen Hardrock für euer CD-Regal. 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
8: Das Rockantenne Österreich-Wetter. Sonnig, aber nicht mehr heiß heute. Aktuell in Bregenz 23 Grad, in Salzburg 22 und in Eisenstadt beim Schlosspark derzeit 25 Grad. Am Abend und in der Nacht in den Bergen oft weiter ein bisschen Regen, sonst ruhig. Morgen Dienstag Sonne und Wolken gemischt. Gerade am Nachmittag dann immer wieder ein paar Regenschauer in den Bergen. Höchstens 27 Grad.
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9: Im Studio Christina Adler. Angesichts der steigenden Ölpreise fordert der österreichische Gewerkschaftsbund nun strengere Regeln gegen die hohen Spritpreise. Konkret verlangt der ÖGB die Rückkehr zur sogenannten Margenregelung. Diese hatte die Gewinne der Mineralölunternehmen begrenzt und war im Juni ja ausgesetzt worden. Zudem fordert der Gewerkschaftsbund mehr Transparenz bei den Preisen und wie diese zustande kommen. Nach dem Zwischenfall auf einem Ryanair-Flug von Deutschland nach Griechenland Anfang Juli, bei dem ein Fenster eingeschlagen wurde, gibt es nun neue Hinweise zur Ursache. Laut der Fluglinie könnte ein Fremdkörper das Triebwerk beim Start beschädigt haben. Dadurch ist ein Triebwerksteil abgebrochen und hat ein Kabinenfenster eingeschlagen. Ein Passagier wurde sogar teilweise aus dem zerbrochenen Fenster gesaugt. Das Flugzeug musste daraufhin notlanden. Die Ermittlungen zur genauen Ursache laufen noch. Für viele Studierende ist ein Praktikum im Sommer verpflichtend. Eine neue Auswertung der Arbeiterkammer Wien zeigt jetzt, dass 2/3 der Pflichtpraktika oft aber nicht bezahlt werden. Besonders in den Bereichen Gesundheit, Soziales, Medizin und Lehramt. Die Arbeiterkammer fordert daher, dass Pflichtpraktika künftig fair bezahlt und arbeitsrechtlich besser abgesichert werden.
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8: Schönen Montagnachmittag, österreichweit über DAB Plus und in ganz Wien auch über UKW. Ich freue mich sehr, dass ihr aufgedreht habt, dass wir euch begleiten hier mit Bands wie Muse, Kansas oder Bon Jovi gleich. Und dann schauen wir, wie ihr ein waschechtes Rockstar-Gemälde für euer Zuhause holen könntet.
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0: von ihrem aktuellen Album Muse mit Cryogen hier im Rockantenne Österreich Homerun am Montagnachmittag. 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
0: 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Jetzt schickt man Grüße in den Rockhimmel. Es ist nämlich genau 9 Jahre her heute, dass Chester Bennington da in den Rockhimmel aufgestiegen ist. Crawling von Linkin Park für diesen großen Sänger.

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1: Sommerstimmung. Das sind 4 Minuten wirklich die pure Entspannung. Janis Joplin mit Summertime gleich. Und dann noch der Sonnenschein von den Dandy Warhols, den wir drauflegen. Bohemian Like You gleich im Rockers in Österreich. Homerun 3:30.
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0: herrlich. Immer wieder Losing My Religion von R.E.M. hier im Rock Antenne Österreich Home Run am Montagnachmittag. Diese Woche gibt's genug zu tun für die von euch, die im Sommer gerne Open-Air-Konzerte erleben. Haben wir ja sagen lassen, es sind ein oder zwei vielleicht von euch.
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0: Zum Beispiel gleich morgen in der Metastadt Marilyn Manson. Da gibt's Rock der härteren Sorte. Zu Gast in der Metastadt in Wien, Marilyn Manson, live. Ein Open Air ist das. Und am Wochenende dann ebenfalls Open Air, die Broilers live. Die spielen Freitag und Samstag in der Arena Wien. Und für Freitag gibt's noch Tickets, die Broilers in der Arena Wien Open Air. Mit dabei Hot Water Music. 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
1: So, jetzt haben wir genug von dem locker rockigen Sommerzeug. Jetzt machen wir harte Klänge. Mit Metallica und POD gleich für einen lauten Montagnachmittag hier mit Rock Antenne Österreich.
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1: Das Rockantenne Österreich Wetter, das schaut ruhig aus. Aktuell in Innsbruck 26 Grad, in Klagenfurt am Wörthersee Ufer 23 und in St. Pölten derzeit 25 Grad. Am Abend und in der Nacht in den Bergen oft weiter ein bisschen Regen dabei, sonst ruhig. Morgen Dienstag Sonne und Wolken gemischt, gerade am Nachmittag dann immer wieder ein paar Regenschauer in den Bergen vor allem. Also gerade in Kärnten könnte morgen einiges runterkommen, höchstens 27 Grad.
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9: Im Studio Christina Adler. Angesichts der steigenden Ölpreise fordert der österreichische Gewerkschaftsbund nun strengere Regeln gegen die hohen Spritpreise. Konkret verlangt der ÖGB die Rückkehr zur sogenannten Margenregelung. Diese hatte die Gewinne der Mineralölunternehmen begrenzt und war im Juni ja ausgesetzt worden. Zudem fordert der Gewerkschaftsbund mehr Transparenz bei den Preisen und wie diese zustande kommen. Die Bundesregierung hat sich auf ein neues Medienförderpaket geeinigt. Bis 2028 sollen insgesamt 55 Millionen Euro aus drei Fördertöpfen in die Medienlandschaft fließen. Etwa in die Zustellung von Abo-Zeitungen und zusätzliche Förderungen für journalistische Angebote für junge Menschen. Kritik gibt es dafür aber von der Opposition. Die Grünen kritisieren das Medienpaket als zu wenig und zu spät. Die FPÖ wirft der Regierung vor, mit dem Paket kritische Medien gezielt zu benachteiligen. Gute Nachrichten gibt es für alle, die auf der Suche nach einem Gebrauchtwagen sind. Die Preise sind seit Jahresbeginn gesunken. Im Juni hat ein Gebrauchter laut Autoscout24 im Schnitt 28.000 Euro gekostet. Das sind über 3% weniger als im Jänner. Deutlich stärker gefragt sind mittlerweile gebrauchte E-Autos. Da ist die Nachfrage seit Jahresbeginn um fast 40% gestiegen.
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1: Einen wunderschönen Montagnachmittag. Ich hoffe, er ist angenehm. Ich hoffe, der Wochenstart ist für euch besser gewesen, als sein Ruf normalerweise ist. Wir machen ihn noch besser hier mit dem besten Rock Nonstop mit Foreigner, POD und Metallica.
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Foreigner hier im Rockans in Österreich, Homerun 16.16 Uhr, wunderschöne Uhrzeit am Montag. Schön, dass ihr dabei seid, österreichweit über DRB Plus und in ganz Wien auch über UKW. Es ist passiert gestern, eine brandneue Nummer 1 in den Rockans in Österreich, Top 10 der Woche. Airborne haben sie an die Spitze geschafft. Die Rock-Community hat Papa Roach nicht mehr ganz nach oben gewählt. See You in Hell auf Platz 5 abgestürzt. Euch war offenbar mehr nach australischen AC/DC-Fans als nach Emo-Rock. Okay, ist das diese Woche auch wieder so? Oder greifen vielleicht Five Finger Death Punch nochmal an mit Eye of the Storm zum Beispiel? Wäre auch noch ein heißer Kandidat. Jetzt mitvoten! In der Rockans in Österreich App findet ihr unsere Rockans in Österreich Top 10 der Woche zum Mitbestimmen. Jetzt Stimme abgeben und am Sonntag ab 17 Uhr hören wir dann hier, wer es diese Woche ganz nach oben schafft. Wird spannend. Mal schauen, wie es Airborne dann geht am Sonntag. Alle Infos in der Rockantenne Österreich App. Jetzt hier im Rockans in Österreich Homerun allerdings ein Klassiker von Dishwalla, Counting Blue Cars für einen entspannten Montagnachmittag.

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1: Schönen Sommer mit David Lee Roth. Und mit Avril Lavigne. Der letzte Schwung Richtung Feierabend, der steht bereits hier mit Rock Antenne Österreich.

0: Montag um kurz vor 16:30.
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0: Jura Heap mit einem Klassiker Lady in Black hier im Rockantenne Österreich Homerun am Montag. Jetzt zu ganz frischer Musik, weil es ist Montag und da gibt es ein neues Album der Woche.
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0: Das kommt diese Woche von Eva Under Fire und es heißt Villainous. So klingt das. 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

0: Ja, das kracht gescheit rein. So gefällt uns das. Hören wir gleich einen Song in voller Länge jetzt hier. Machen wir gleich einmal den Titeltrack. Da haben sich Iva an der Feier noch die Maria Brink geschnappt, die bei In This Moment singt und haben Villainous auf Platte gebannt. Unser Album der Woche hier auf Rockantenne Österreich.
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1: Die Ärzte.
2: Und wie du wieder aus.
1: Einer ihrer allergrößten Hits, wirklich. Hätte ich damals auch nicht geglaubt, wie der rauskommen ist, dass der mal so groß wird. Junge, und die Band, die sich echt schon 17 Mal neu erfunden hat und diesmal wieder geil klingt. Hush von Deep Purple. Gleich hier im Rock Antenne Österreich Home Run.
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1: Das Rock Antenne Österreich Wetter, sehr sonnig, aber nicht mehr heiß heute. Aktuell in Bregenz 24 Grad, in Linz am Taubenmarkt sind es 24 und in Podersdorf im Burgenland 25 Grad derzeit. Am Abend und in der Nacht in den Bergen vielleicht wird weiter ein bisschen Regen, sonst bleibt es ruhig. Morgen Dienstag Sonne und Wolken gemischt, gerade am Nachmittag dann immer wieder ein paar Regenschauer in den Bergen, höchstens 27 Grad.
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12: Im Studio Christina Adler. Tanken ist in Österreich wieder teurer geworden. Momentan kostet ein Liter Diesel über 1,90 Euro, Superbenzin fast 1,80 Euro. Grund sind Engpässe am internationalen Ölmarkt, heißt es von Energieexperten. Die Straße von Hormuz ist seit letzter Woche wieder zu und es kann kein Öl aus dem Mittleren Osten nach Europa kommen. Zudem verschärft sich die Lage, weil Russland seit 2 Wochen keinen Diesel mehr exportiert, so die Experten. Die Bundesregierung hat sich auf ein neues Medienförderpaket geeinigt. Bis 2028 sollen insgesamt 55 Millionen Euro aus drei Fördertöpfen in die Medienlandschaft fließen. Etwa in die Zustellung von Abo-Zeitungen und zusätzliche Förderungen für journalistische Angebote für junge Menschen. Kritik gibt es dafür aber von der Opposition. Die Grünen kritisieren das Medienpaket als zu wenig und zu spät. Die FPÖ wirft der Regierung vor, mit dem Paket kritische Medien gezielt zu benachteiligen. Wegen des Verkaufs illegaler Produkte verhängt die EU eine Strafe von 550 Millionen Euro gegen den Online-Marktplatz AliExpress. Die Europäische Kommission wirft dem chinesischen Online-Riesen vor, gefälschte Kleidung sowie gefährliches Spielzeug und Kosmetika wochenlang nicht von der Plattform genommen zu haben.
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1: Zeit wird's gleich für ein Rockduell zum Feierabend. Zwei ganz große Bands lassen wir da gegeneinander antreten und ihr holt euch das Feierabendbier damit auf unsere Rechnung. Schauen wir uns gleich genauer an, was wir da heute angerichtet haben.
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0: Der Rockantenne Österreich Home Run am Montag. Es ist Zeit. Zeit, zwei große Bands gegeneinander antreten zu lassen und euch Bier zu schenken.
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0: Und heute heißt es Punk gegen Grunge. Die Sex Pistols gegen Soundgarden, denn da gibt's zwei Geburtstagskinder. Bei den Sex Pistols feiert Drummer Paul Cook seinen runden 70er. Hättet ihr gerne? Anarchy in the UK, ganz starker Song, aber kann der Chris Cornell schlagen? Der Soundgarden-Sänger wäre heute 62 und wir stellen den Überhit seiner Band zur Wahl.
2: Black Hole Sun, won't you come?
0: Black Hole Sun. Sex Pistols gegen Soundgarden, das Match heute. Wer soll's sein? 0800 18 666, jetzt anrufen und mitvoten. Und unter allen, die anrufen, verschenken wir jede Menge Murauer Bier zum Feierabend. 0800 18 666, die Sex Pistols oder Soundgarden. Den Sieger haben wir in knapp einer halben Stunde hier im Rock Antenne Österreich Home Run. Ich bin richtig, richtig gespannt heute, wer das wird.

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1: Ein lockerer Sommer hier mit Rock Antenne Österreich mit Songs wie diesen hier.

0: Chubby Checker und Nickelback gleich hier im Rockantenne Österreich Home Run.
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0: Der Rockantenne Österreich Home Run am Montag. Das Rockduell zum Feierabend ist entschieden und es war knappe Kisten.
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0: Heute haben wir zwei Geburtstagskinder gegeneinander antreten lassen, die bei den Sex Pistols und bei Soundgarden gespielt haben. Es war wirklich ein Hin und Her, ja. Der Marco aus Wien zum Beispiel.
2: Sex Pistols, weil er einfach absolute geile, dreckige Stimme hat. Und er wird zu wenig gespielt im Radio.
0: War er nicht der Einzige, der das gern gehabt hätte. Aber man muss sagen, am Ende hat es halt hauptsächlich so geklungen.
2: Black Hole Sun möchte ich gerne hören. Ich bin mehr Soundgarden-Fan.
3: Natürlich, den Chris Cornell. Eine Stimme unter Millionen. Das ist, den kennst du immer außer. Das ist ewig schade, dass er nicht mehr ist.
0: Soundgarden haben das Rennen gemacht. Das Rockduell zum Feierabend ist entschieden. Es geht an Soundgarden mit Black Hole Sun. Vielen Dank fürs Anrufen, fürs Mitvoten. Das Feierabendbier von Murau, das geht an den Christian aus Tirol. Liebe Grüße nochmal. Und hier jetzt euer Siegersong im Rockduell zum Feierabend. Soundgarden mit Black Hole Sun.

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1: Kenny Loggins. Sonnenbrille auf und in den Sonnenuntergang fahren. Das kann doch was, oder? Danger Zone gleich. Und 30 Seconds to Mars legen wir noch drauf. Gleich hier im Rock Antenne Österreich. Umland 4 vor 6.
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7: Das Rockantenne Österreich Wetter. Es ist relativ ruhig im Land. Aktuell in Innsbruck beim Goldenen Dackel 25 Grad. In Klagenfurt 25 und in Wien derzeit 26 Grad. Am Abend und in der Nacht, gerade in den Bergen, oft weiter ein bisschen Regen dabei, ansonsten ruhig. Morgen Dienstag Sonne und Wolken gemischt. Am Nachmittag immer wieder ein paar Regenschauer in den Bergen. Höchstens 27 Grad.
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9: Im Studio Christina Adler. Justizministerin Anna Sporrer will das Sexualstrafrecht verschärfen. Es geht da konkret um den Besitz von Vergewaltigungsvideos. Um zu prüfen, ob der bloße Besitz derartigen Materials strafbar ist, startet im Herbst eine eigene Arbeitsgruppe. Die SPÖ-Politikerin spricht sich klar für Strafen aus. Zuvor haben schon die Grünen entsprechende Gesetzesanpassungen gefordert. Tanken ist in Österreich wieder teurer geworden. Momentan kostet ein Liter Diesel über 1,90 Euro, Superbenzin fast 1,80 Euro. Grund sind Engpässe am internationalen Ölmarkt, heißt es von Energieexperten. Die Straße von Hormuz ist seit letzter Woche wieder zu und es kann kein Öl aus dem Mittleren Osten nach Europa kommen. Zudem verschärft sich die Lage, weil Russland seit 2 Wochen keinen Diesel mehr exportiert, so die Experten. Nach einem Felssturz am Hochkönig in Salzburg gibt es nun Entwarnung. Geologen haben das Gebiet untersucht, weitere Felsabbrüche drohen derzeit nicht. Der gesperrte Bereich kann deshalb wieder freigegeben werden. Beim Felssturz in der vergangenen Woche sind rund 3000 Kubikmeter Gestein ins Tal gestürzt. Verletzt wurde aber niemand.
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7: Österreichweit über DAB Plus und in ganz Wien auch über UKW einen wunderschönen Montagabend.
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0: Montagabend hier mit dem Rock Antenne Österreich Home Run. Schön, dass ihr dabei seid, liebe Rock Community österreichweit über DAB Plus und in ganz Wien auch über UKW. Ihr seid großartig, ihr seid toll, ihr seid super. Und weil ihr euch jetzt fragt, warum ich euch Honig ums Maul spiele, okay. Es könnte morgen in der Rock Antenne Österreich Frühschicht bei Andi Kasper, könnte vielleicht was kommen, was euch ein bisschen aufregt.
1: Okay, also ich erkläre es einmal kurz. Ja. Es geht um Folgendes, es geht vielleicht um Bands, wo ihr sagt, da habe ich mein T-Shirt, da habe ich meine CDs, da meine Platten, meine Poster zu Hause. Und dann hat man vielleicht einen Freund, der sagt, irgendwie, ich kann mit denen überhaupt nichts
0: kann
1: anfangen.
0: Nicht,
1: komplett überbewertet, wenn du mich nichts fragst. Ja. Zum Beispiel haben wir jetzt schon oft mitbekommen, Social Media, ne? Also ganz und großes, brauchen wir nicht sagen, im Olymp, das Rock'n'Roll, großartige Songs geschrieben. Aber live momentan, sagen ja einige, ist es nicht so wie zu Hochzeiten.
0: Wie kannst du nur?
1: Und die Frage ist, gibt es so Bands, wo ihr sagt, die sind überbewertet, wenn man mich fragt. Also ruft mich an, 08000 18666. Ihr seht schon, es gibt wirklich Meinungen auch zu den großen Namen. Ja? Und mich würde wirklich interessieren, ob ihr eine Band habt, die ihr völlig überbewertet findet.
0: Und alle ganzen Roses-Fans, die jetzt schon angefressen sind, ruft den Andi morgen an.
1: Moment, ja,
0: ich kann jetzt nichts dafür.
1: Von mir kommt das nicht. Ich war ja nicht auf einem ganzen Roses-Konzert, aber wisst ihr, man hört halt viel. Ja?
0: Ein heißes Thema morgen in der Rock'n'Roll Österreich Frühschicht. 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
1: Eine Band, die echt großartig war am Forest Gate vorletzte Woche. Oh yeah, she was taking me over. Ash mit Oh Yeah gleich. Und Puddle of Mud mit den großen Emotionen. Blurry hier im Rock Antenne Österreich Home Run.
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0: Bryan Adams, Run to You hier im Rock Antenne Österreich Home Run am Montag. Schön, dass ihr dabei seid. Österreichweit über DAB Plus und in ganz Wien auch über UKW.
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0: Stick to your guns kommen nach Tirol. Ihr hört es schon, da gibt's Hardcore. Und zwar in Wörgl. Stick to your guns am 7. August im VZ Komma in Wörgl. Als Unterstützung live mit dabei Heavy Hitter. Und die Vinyl Music Summer Nights stehen an, ebenfalls im August. Dann Plattenaussteller und Live-Musik in der Otterkringer Brauerei. Till Philippi vom Veranstaltungsteam, was ist das Schöne dort?
2: Die Gemütlichkeit, das Bier, der Austausch mit Gleichgesinnten, die Möglichkeit auch Platten zu kaufen und wahrscheinlich auch, dass wir immer wieder neue Aussteller bringen, Leute aus dem Ausland haben, die noch nicht in Wien waren. Und ansonsten würde ich sagen, es ist einfach die gemütliche, sommerliche Stimmung, die wir hoffentlich auch heuer wieder haben werden.
0: So schaut's aus, die Vinyl Music Summer Nights am 21. und 22. August in der Otterkringer Brauerei in Wien. 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
1: H-Block. Kann mich erinnern, das war damals der erste Song, den ich bewusst von Ihnen gehört habe, wirklich. Ja. Ring of Fire hier im Rock Antenne Österreich. Home Run gleich. Dann blicken wir noch ein bisschen weiter zurück in die Musikgeschichte. Electric Light Orchestra haben wir auch gleich hier für euch.
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2: Das Rockantenne Österreich Wetter. Am Abend und in der Nacht gibt es oft weiter ein bisschen Regen in den Bergen, ansonsten bleibt es aber ruhig. Morgen Dienstag, Sonne und Wolken gemischt, gerade am Nachmittag dann immer wieder ein paar Regenschauer in den Bergen, höchstens 27 Grad.
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7: Im Studio Christina Adler. Andy Burnham ist neuer britischer Premierminister und folgt damit auf Keir Starmer. König Charles III. Hat den Chef der sozialdemokratischen Labour Party heute mit der Regierungsbildung beauftragt. In seiner ersten Ansprache in der Downing Street hat Burnham heute einen politischen Neuanfang angekündigt. Bis Jahresende will er einen 10-Jahres-Plan für Großbritannien vorlegen. Und schon morgen soll es erste Maßnahmen gegen die hohen Lebenshaltungskosten geben. Justizministerin Anna Sporrer will das Sexualstrafrecht verschärfen. Es geht da konkret um den Besitz von Vergewaltigungsvideos. Um zu prüfen, ob der bloße Besitz derartigen Materials strafbar ist, startet im Herbst eine eigene Arbeitsgruppe. Die SPÖ-Politikerin spricht sich klar für Strafen aus. Zuvor haben schon die Grünen entsprechende Gesetzesanpassungen gefordert. Die Zugstrecke zwischen Linz und St. Valentin ist seit heute wieder im Normalbetrieb, nachdem der Zugverkehr auf der Westbahnstrecke wegen eines beschädigten Stellwerks und einer defekten Oberleitung stark eingeschränkt war, konnten die Arbeiten gestern beendet werden. Die ÖBB empfehlen nichtsdestotrotz, sich vorab über ihre Webseite oder die Scotty-App über die eigene Route genau zu informieren.
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2: Den habt ihr aufgedreht, österreichweit über DAB Plus und in ganz Wien auch über UKW an diesem Montagabend. H-Blocks hier für euch.
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0: Led Zeppelin mit Kashmir. Da am Abend nehmen wir uns auch die Zeit für die ganz langen Songs hier im Rockantenne Österreich Home Run.
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0: Ja, die Band darf sich selber vorstellen heute.
2: Wir sind hier aus Salzburg, wir machen Alternative Rock, Pop Rock. Und ja, wir bringen auf jeden Fall eine gute Stimmung mit. Wir reißen euch mit und haben sicher eine mega, mega coole Zeit am Donauinselfest.
0: Haben wir auf alle Fälle gehabt. Tia haben sich nämlich einen Platz auf der FSG Progi Jugend und Rockantenne Österreich Bühne erspielt. Die haben den Rockantenne Österreich Award bei der Planet Festival Tour geholt. Schwer verdient. Was sie dazu sagen und auch wie es so ist, schon lange miteinander Musik zu machen, das erzählen sie auch in unserem aktuellen Podcast. Da waren Tia zu Gast bei uns im Studio. Findet ihr in der Rockantenne Österreich App. So, genug gequatscht. Zeit jetzt hier für Musik. Hier sind Tia bei Made in Austria mit Rain.

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1: Wir gönnen uns Sommerklänge. Uncle Cracker und Mr. Big legen wir noch drauf. Hier im Rock Antenne Österreich. Home Run. Hier.

Linkin Park haben den Thron, den sie leer hinterlassen hatten, selbst wieder besetzt. Aber bei der Nachfolge haben Nevertell aus Florida ein Wörtchen mitzureden. Die Single Other Side von Nevertell ist neu auf Rockantenne Österreich.

0: Mr. Big mit Just Take My Heart hier im Rock an seine Österreich Home Run am Montagabend. Ich hoffe, ihr habt jetzt dann einmal genug sanftere Songs getankt, weil jetzt wird es dann härter. Ab 20 Uhr gibt es unseren Metal Monday hier auf Rock an seine Österreich und da geht es immer so richtig ab. Und jetzt schon eine schöne Portion Motorheads mit unserem Lemmy Unser. Am Montag ein Fixpunkt hier im Rock an seine Österreich Home Run.
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10: Im Studio Christina Adler. Tanken ist in Österreich wieder teurer geworden. Momentan kostet ein Liter Diesel über 1,90 Euro, Superbenzin fast 1,80 Euro. Grund sind Engpässe am internationalen Ölmarkt, heißt es von Energieexperten. Die Straße von Hormuz ist seit letzter Woche wieder zu und es kann kein Öl aus dem Mittleren Osten nach Europa kommen. Zudem verschärft sich die Lage, weil Russland seit zwei Wochen keinen Diesel mehr exportiert, so die Experten. Und angesichts der steigenden Spritpreise fordert der österreichische Gewerkschaftsbund, die Margenregelung wieder aufzunehmen. Diese hatte die Gewinne der Mineralölunternehmen ja begrenzt und war im Juni ausgesetzt worden. Die Preisbremse inklusive Margeneingriff war und ist ein Instrument mit nachweisbarer Wirkung, heißt es vom ÖGB. Zudem wird mehr Transparenz bei der Preisbildung gefordert. Andy Burnham ist neuer britischer Premierminister und folgt damit auf Keir Starmer. König Charles III. Hat den Chef der sozialdemokratischen Labour Party heute mit der Regierungsbildung beauftragt. In seiner ersten Ansprache in der Downing Street hat Burnham heute einen politischen Neuanfang angekündigt. Bis Jahresende will er einen 10-Jahres-Plan für Großbritannien vorlegen. Und schon morgen soll es erste Maßnahmen gegen die hohen Lebenshaltungskosten geben.
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6: Im Studio Christina Adler. Tanken ist in Österreich wieder teurer geworden. Momentan kostet ein Liter Diesel über 1,90 Euro, Superbenzin fast 1,80 Euro. Grund sind Engpässe am internationalen Ölmarkt, heißt es von Energieexperten. Die Straße von Hormuz ist seit letzter Woche wieder zu und es kann kein Öl aus dem Mittleren Osten nach Europa kommen. Zudem verschärft sich die Lage, weil Russland seit 2 Wochen keinen Diesel mehr exportiert, so die Experten. Und angesichts der steigenden Spritpreise fordert der österreichische Gewerkschaftsbund, die Margenregelung wieder aufzunehmen. Diese hatte die Gewinne der Mineralölunternehmen ja begrenzt und war im Juni ausgesetzt worden. Die Preisbremse inklusive Margeneingriff war und ist ein Instrument mit nachweisbarer Wirkung, heißt es vom ÖGB. Zudem wird mehr Transparenz bei der Preisbildung gefordert. Andy Burnham ist neuer britischer Premierminister und folgt damit auf Keir Starmer. König Charles III. Hat den Chef der sozialdemokratischen Labour Party heute mit der Regierungsbildung beauftragt. In seiner ersten Ansprache in der Downing Street hat Burnham heute einen politischen Neuanfang angekündigt. Bis Jahresende will er einen 10-Jahres-Plan für Großbritannien vorlegen. Und schon morgen soll es erste Maßnahmen gegen die hohen Lebenshaltungskosten geben.
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großartige zweite Single aus einem würdigen Abschlussalbum einer unglaublichen Karriere. Nur nach vorn von den Toten Hosen ist neu auf Rockantenne Österreich. Neu.

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Pünktlich zur Open-Air-Saison schütteln Airborne einen weiteren Hit aus ihren aufgekrempelten Ärmeln. Alive After Death, Last Plane Out von Airborne ist neu auf Rock Antenne Österreich.

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1: Mit ihrem Album Love, Drugs and Misery, da haben sich Eva an der Feier 2022 schon einen Namen in der Modern-Rock-Szene gemacht. Und jetzt melden sich die Detroiter mit Villainous zurück. Das ist ein typischer Modern-Rock-Sound, aber mit elektronischen Beats und wirklich catchy Riffs, die sie haben. Die bleiben einem im Ohr und da kommt wirklich Energie und epische Stimmung rüber. Die erfinden jetzt vielleicht nicht das Rad neu, aber sie liefern wirklich einfach eine solide und gute Modern-Rock-Platte, die es ziemlich in sich hat. Laut der Band ist Villainous das erste Album, auf dem sie kompromisslos sie selbst sein konnten. Endlich zeigen uns Eva an der Feier also, wer sie wirklich sind und wie sie wirklich klingen. Melodisch, emotional, modern, aber trotzdem heavy. Villainous von Eva an der Feier, unser Album der Woche auf Rock Antenne Österreich.
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Deutschlands Alternative-Überflieger April Art lassen ordentlich Dampf ab. Big Bubble Bullshit ist ein wütender, energiegeladener Rundumschlag gegen Oberflächlichkeiten. 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

Muse geben Vollgas. Cryogen heißt die nächste Single der drei Briten. Und ist neu. Auf Rockantenne Österreich.

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Eine Band endgültig auf dem Weg nach oben. The Pretty Reckless. Ihr jüngster Singlestreich heißt About You und ist neu. Auf Rockantenne Österreich.

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1: Mit ihrem Album Love, Drugs and Misery, da haben sich Eva an der Feier 2022 schon einen Namen in der Modern-Rock-Szene gemacht. Und jetzt melden sich die Detroiter mit Villainous zurück. Das ist ein typischer Modern-Rock-Sound, aber mit elektronischen Beats und wirklich catchy Riffs, die sie haben. Die bleiben meinem im Ohr und da kommt wirklich Energie und epische Stimmung rüber. Die erfinden jetzt vielleicht nicht das Rad neu, aber sie liefern wirklich einfach eine solide und gute Modern-Rock-Platte, die es ziemlich in sich hat. Laut der Band ist Villainous das erste Album, auf dem sie kompromisslos sie selbst sein konnten. Endlich zeigen uns Eva an der Feier also, wer sie wirklich sind und wie sie wirklich klingen. Melodisch, emotional, modern, aber trotzdem heavy. Villainous von Eva an der Feier, unser Album der Woche auf Rockantenne Österreich.
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Wenn düstere Hymnen auf fette Riffs treffen, sind Dominum nicht weit. Dark Melodies liefert genau den perfekten Mix aus Horror, Vibe und Modern Metal und ist neu auf Rock Antenne Österreich. 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